0: Ini akan sekaligus mengakhiri CNN Indonesia New Day hari ini. Saya Rizky Harisnanda, terima kasih dan sampai jumpa.
1: Inilah tampilan baru dari bangunan yang sebelumnya merupakan rumah kelahiran Adolf Hitler di Braunau am Inn, Austria. Bangunan historis ini kini resmi difungsikan sebagai kantor polisi lokal. Kantor polisi ini juga dilengkapi ruang tahanan dan ruang interogasi. Pemerintah Austria mengambil alih kepemilikan gedung pada tahun 2017 dengan tujuan mencegah lokasi ini ditanggapi sebagai simbol atau tempat ziarah ideologi ekstremis kanan.
2: Wurde deswegen auch eine Kommission eingerichtet, sich zu überlegen, wie man denn mit NS-Kultstätten, wie mit diesem Gebäude auch korrekt umgehen kann. Das Gebäude steht im Zusammenhang mit anderen Geburtshäusern, mit anderen Bezugsorten für Diktatoren, hat aber auch in der jüngeren Zeitgeschichte immer wieder eine Magnetwirkung auf Personen aus dem rechtsextremen Bereich gehabt.
1: Keputusan alih fungsi ini pun memicu pro dan kontra. Sejumlah sejarawan dan kelompok masyarakat menilai alih fungsi menjadi kantor polisi ini sebagai bentuk penghapusan jejak sejarah. Mereka menyarankan agar rumah kelahiran Hitler tetap dibuka untuk umum dengan menjadikannya museum atau pusat edukasi. Namun, pemerintah Austria tegas menolak opsi museum karena dianggap justru akan menarik perhatian publik terhadap figur Hitler.
3: Ist auf jeden Fall besser, als man jetzt abgerissen hat. Was hätte man dann gemacht? Hätte man einen Parkplatz draus gemacht oder was hätte man dann? Also so ist zumindest jetzt, es war ja ein Schamfleck, muss man sagen, das Haus selber. Also es war ja, es ist nichts mehr passiert, innen wie außen. Und so sehe ich, ist halt jetzt zumindest wieder revitalisiert worden. Ich finde, es ist auch meine Empfindung ganz gut gelungen.
1: Pemerintah Austria berharap kehadiran kantor polisi dapat menjamin keamanan, sekaligus menutup rapat-rapat peluang rumah tersebut ini disalahgunakan oleh kelompok ekstremis di masa depan.

0: Wir haben für uns gesagt, im Team, mit der Fußballmannschaft, was machen wir draus, vom FV Künzelsau auch. Und haben gesagt, machen wir ein Fanmobil, anlässlich der Heim-WM damals, das Sommermärchen. Franz Beckenbauer kam vorbei, der Kaiser, hat drauf unterschrieben 2006, damit hat es begonnen. Und mittlerweile haben wir über all die Jahre mittlerweile 37 Weltmeisterunterschriften und 15 Europameister.
1: Koleksi tanda tangan di atas kap mesinnya kini makin istimewa, karena mencakup nama besar mulai dari mendiang Franz Beckenbauer hingga pilar muda Jerman seperti Jamal Musiala dan Florian Wirtz. Demi membawa mobil ikonis ini ke Amerika, perjalanan logistik yang cukup panjang pun harus dialami.
2: Vor 3,5 Wochen haben wir den WM-Golf in der Bremerhaven gefahren. Da wurde verschifft und kam jetzt am Freitag in Charleston an und wurde dann mit dem LKW zu unserem Partner gefahren, transportiert. Und wir sind gleichzeitig, eigentlich kann man sagen, gelandet und durften dann oder haben dann die Möglichkeit gehabt, bei unserem Partner das Ganze zu komplettieren, wieder aufzubauen. Und jetzt ist er auf der Straße unterwegs.
1: Setelah berhasil ditata dan dinyatakan layak jalan di Amerika Serikat, kedua supporter ini segera mempersiapkan rute jalur darat berikutnya untuk mendukung langkah tim Panzer.
2: Wie geht's weiter? Wir werden morgen, spätestens Dienstag Vormittag, uns in Bewegung setzen Richtung New York. Wir werden da über Washington, über Philadelphia fahren und dann zum Spiel, zum dritten Gruppenspiel in New York sein, die Mannschaft unterstützen. Und dann werden wir weiter nördlich fahren Richtung Boston und im 16. Finale dann dementsprechend den Deutschen, unserer Mannschaft, die Daumen drücken.
1: Selain balutan warna bendera Jerman di bagian eksterior, mobil Fan Golf ini juga dilengkapi dengan klakson unik yang bisa mengeluarkan suara khas, serta ruang bagasi khusus yang menyimpan papan permainan sepak bola meja. Kini dengan segala pesonanya, kendaraan klasik ini siap menemani perjalanan panjang Fabian dan Steven di Amerika Serikat demi menyaksikan sang juara dunia 4 kali kembali merebut tahta tertinggi.
3: Informasi tersebut sekaligus menutup perjumpaan kita di CNN Indonesia Drive edisi kali ini. Saya Albi Pratama, pamit undur diri, sampai jumpa and until the next ride.